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0: Es ist 3 Uhr. 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
1: Mit Michael Mien. US-Präsident Trump sieht nach eigenen Angaben Verstöße beider Kriegsparteien gegen die angekündigte Waffenruhe im Ukraine-Krieg. Zu Vorwürfen, Russland habe die Feuerpause für Angriffe auf Energieanlagen missachtet, wollte er zunächst weitere Informationen prüfen. Zugleich erklärte Trump, Kreml-Chef Putin strebe eine Einigung an. Auch die ukrainische Führung müsse dazu bereit sein. Nach Einschätzung des US-Präsidenten sei Putin sogar stärker als Zelensky an einer Vereinbarung interessiert. Die Bundesagentur für Arbeit übernimmt die Zahlung von Insolvenzgeld für rund 9.700 Beschäftigte der erneut insolventen Warenhauskette Galeria. Nach Prüfung des Falls sieht die Behörde einen grundsätzlichen Anspruch nach geltender Rechtslage. Galeria beschäftigt derzeit insgesamt über 11.200 Menschen. Für Teile des Unternehmens, darunter Gastronomie und Lebensmittel, läuft allerdings ein separates Insolvenzverfahren. Zum Auftakt des Arbeitgebertags in Berlin hat auch Bundeskanzler Merz gesprochen. In seiner Rede ging es um die anstehenden Reformen der Sozialversicherungssysteme und um die Zukunft der Rente.
2: Dieser Arbeitsmarkt ist nach wie vor zu starr und zu unflexibel. Weder ermöglicht es der Arbeitsmarkt den Unternehmen schnell und unkompliziert zu wachsen, noch ermöglicht er den Arbeitssuchenden schnell und unkompliziert neue Arbeit zu finden. Wir werden deshalb Befristungsmöglichkeiten für die Unternehmen erweitern und wir werden auch den Kündigungsschutz für diejenigen lockern, die besonders hohe Einkommen erzielen. Sie brauchen den Kündigungsschutz so, wie wir ihn heute haben, nicht mehr.
1: Die Verbraucherpreise in Deutschland sind im September so stark gestiegen wie seit Dezember 2023 nicht mehr. Nach Angaben des Statistischen Bundesamts lag die Inflationsrate bei 3,3% und damit erstmals wieder über der 3%-Marke. Als wesentlichen Grund nannte die Behörde die deutlich höheren Energiekosten. Kraftstoffe und Haushaltsenergie verteuerten sich im Vergleich zum Vorjahr sogar um fast 15%. Besonders an den Tankstellen und beim Heizöl machte sich der Preisanstieg bemerkbar. Bei einem Feuer in einem Mehrfamilienhaus in Bochum sind 3 Erwachsene ums Leben gekommen. Die Feuerwehr entdeckte die 3 Menschen während der Löscharbeiten leblos in einer Wohnung. Trotz Wiederbelebungsversuchen konnten sie nicht gerettet werden. 5 weitere Menschen erlitten eine Rauchgasvergiftung. Wie es zu dem Brand kam, war zunächst unklar.
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1: In der Wetterredaktion ist Luisa Walpert. Deutschland erlebt einen wechselhaften Wetterverlauf mit einer Mischung aus Sonne, Wolken und gebietsweise etwas Regen. Nach örtlichem Nebel zeigt sich zunächst vor allem im Südosten und Osten länger die Sonne, während sich andernorts die Wolken verdichten und Regen aufziehen kann. Die Temperaturen steigen auf 14 bis 21 Grad. Der Wind weht meist schwach bis mäßig und kann an der Nordsee zeitweise kräftig auffrischen. In der Nacht zieht der Regen in den Südosten weiter, während es andernorts zunehmend aufklart und sich örtlich wieder Nebel bildet. Die Tiefstwerte liegen zwischen 7 und 12 Grad. Morgen gibt es nach Auflösung der Nebelfelder einen Wechsel aus Wolken und heiteren Abschnitten. Im Alpenraum fällt zunächst noch etwas Regen. Die Höchstwerte erreichen 16 bis 21 Grad. Insgesamt bleibt es wechselhaft, vielerorts aber auch freundlich und mild.
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1: Kreditdiebe bestehlen älteres Ehepaar. Sanierte Dorfgemeinschaftshalle eröffnet und Stromanbieter Grün stellt seinen Betrieb ein. Im Studio ist Michael Miem. In Horhausen haben zwei unbekannte Männer ein älteres Ehepaar bestohlen. Die Täter gaben vor, Spenden für Menschen mit Behinderungen zu sammeln und verschafften sich so Zutritt zum Wohnhaus. Während einer der Männer die Bewohnerin ablenkte, durchsuchte sein Komplize weitere Räume und entwendete Bargeld sowie Wertgegenstände. Der Schaden liegt im mittleren dreistelligen Bereich. Die Polizei Straßenhaus bittet Zeugen um Hinweise zu verdächtigen Personen oder Fahrzeugen. In Montabaur Elgendorf ist die umfassend sanierte Dorfgemeinschaftshalle feierlich eingeweiht worden. Das Gebäude wurde grundlegend modernisiert und unter anderem mit einem neuen Foyer, einer Küche, einem Aufzug und zusätzlichen Vereinsräumen ausgestattet. Auch die Gebäudehülle wurde energetisch saniert und die Heizungs- und Lüftungstechnik erneuert. Die Bauarbeiten waren allerdings von unerwarteten Schwierigkeiten und deutlich höheren Kosten begleitet. Am Ende beliefen sich die Gesamtkosten auf rund 5 Millionen Euro. Ein Rechtsstreit im Zusammenhang mit dem Ausscheiden einer beteiligten Firma ist noch nicht abgeschlossen. Der Stromanbieter Grün stellt seinen bundesweiten Stromvertrieb zum 31. Oktober ein. Nach Unternehmensangaben sind davon rund 200.000 Kunden betroffen. Wer bis dahin keinen neuen Liefervertrag abgeschlossen hat, muss aber keinen Stromausfall befürchten. Im Grundversorgungsgebiet übernimmt die Energieversorgung Mittelrhein automatisch die gesetzliche Grund- bzw. Ersatzversorgung. Damit bleibt die Stromversorgung auch nach dem Ende des bisherigen Vertrags zunächst gesichert. Wer in diese Versorgung zurückfällt, sollte sich wegen der in der Regel höheren Preise allerdings wieder schnell nach einem günstigen Stromanbieter umsehen. Soweit die Regionalnachrichten, das aktuelle Westerwaldwetter in wenigen Minuten von Julia.
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2: Also irgendwie war der Kaffee, den Michael heute Morgen gekocht hat, nicht stark genug. Hoffentlich schafft es der nächste Titel, mich einigermaßen wach zu machen. Hier ist euer Morgenkönig Sven Hillesheim. Guten Morgen, Radioland.

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1: Los geht es in der ersten Wochenhälfte mit einem freundlichen Mix aus Sonne und Wolken. Birges startet mit angenehmen 14 Grad in die Woche, während es weiter oben rund um Weidenhahn mit maximal 13 Grad nur unwesentlich frischer bleibt. In den Nächten zieht allerdings spürbare Kälte auf. Bei sternenklarem Himmel sinken die Temperaturen im gesamten Westerwald auf knackige 4 bis 6 Grad ab. Wer früh raus muss, packt sich besser warm ein. In der zweiten Wochenhälfte schiebt der Spätsommer die grauen Wolken komplett beiseite und bringt uns endlich reichlich Sonne zurück. Das sorgt für einen tollen Temperatursprung. Birges peilt direkt die 18 Grad Marke an und auch in Weidenhahn wird es mit 17 bis 18 Grad richtig einladend für eine kleine Auszeit im Freien. Selbst die Nächte werden mit 9 bis 12 Grad deutlich milder. Zum Wochenende übernimmt dann allerdings wieder der Herbst das Kommando. Die Wolken verdichten sich und bei Schauern kühlt es auf windige 12 bis 13 Grad ab.
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2: Rein geht's in einen neuen Tag um kurz nach 5. Schönen guten Morgen aus Höckranshausen.
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1: Die K144 Ortsdurchfahrt Leuteroth ist gesperrt. Dort wird gebaut noch bis zum 20. Dezember. Der Verkehr wird umgeleitet bis zum 18. Dezember auf der K19 Ortsdurchfahrt Heimborn. Noch bis Januar 2027 ist in Heistenbach die K30 gesperrt. Sie ist nur für Anlieger und Busse freigegeben. In Streithausen wird gebaut. Betroffen ist dort die K21. Die Bauarbeiten dauern noch bis April 2027. Alle Verkehrsinfos gibt für euch auf verkehr.radiowesterwald.de. Euch eine gute und sichere Fahrt durch die Region.
2: Gleich 5:30 im Radioland. Hier ist mein Morgen bei Radio Westerwald.

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1: In Betzdorf sucht die Polizei Zeugen zu einem mutmaßlichen Angriff am Busbahnhof. Ein 19-Jähriger soll dort von einem Mann aus einem mit mehreren Personen besetzten Audi beleidigt und bedroht worden sein. Dabei soll der Tatverdächtige versucht haben, ein gefährliches Werkzeug gegen den jungen Mann einzusetzen. Der 19-Jährige flüchtete in Richtung Fußgängerzone und wurde dabei weiter verfolgt. Als die Polizei eintraf, flüchteten die Männer mit dem Auto. Das Fahrzeug konnte wenig später kontrolliert und ein 23-jähriger Tatverdächtiger identifiziert werden. Die Polizei bittet weitere Zeugen, sich zu melden.
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0: Wir haben 6 Uhr.
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2: Im Studio ist Michael Miem. In Florida breitet sich das Denguefieber stärker aus als seit Jahrzehnten. Nach Angaben des US-Gesundheitsministeriums CDC wurden in diesem Jahr bereits mehr als 500 Infektionen registriert, darunter rund 280 Ansteckungen innerhalb des Bundesstaates. Die übrigen Fälle stehen im Zusammenhang mit Reisen. Besonders betroffen ist die Region um Tampa, wo im September eine ältere Frau nach einer Infektion gestorben ist. Mehrere Gemeinden in der Umgebung haben deshalb den Notstand ausgerufen. In Deutschlands europäischen Schutzgebieten sind viele Lebensräume und Tierarten weiterhin in einem schlechten Zustand.
3: Laut einer Analyse gelten nur 6% der untersuchten Lebensräume und 4% der Arten als günstig entwickelt. Fachleute betonen, dass die Ausweisung eines Schutzgebiets allein nicht ausreiche. In vielen Gebieten gäbe es erhebliche Mängel bei Betreuung und Umsetzung der Schutzmaßnahmen. Erforderlich seien konkrete Schutzziele, regelmäßige Kontrollen sowie genügend Personal und finanzielle Mittel.
2: US-Präsident Trump sieht nach eigenen Angaben Verstöße beider Kriegsparteien gegen die angekündigte Waffenruhe im Ukraine-Krieg. Zu Vorwürfen, Russland habe die Feuerpause für Angriffe auf Energieanlagen missachtet, wollte er zunächst weitere Informationen prüfen. Zugleich erklärte Trump, Kreml-Chef Putin strebe eine Einigung an. Auch die ukrainische Führung müsse dazu bereit sein. Nach Einschätzung des US-Präsidenten sei Putin sogar stärker als Zelensky an einer Vereinbarung interessiert. Die Bundesagentur für Arbeit übernimmt die Zahlung von Insolvenzgeld für rund 9.700 Beschäftigte der erneut insolventen Warenhauskette Galeria. Nach Prüfung des Falls sieht die Behörde einen grundsätzlichen Anspruch nach geltender Rechtslage. Galeria beschäftigt derzeit insgesamt über 11.200 Menschen. Für Teile des Unternehmens, darunter Gastronomie und Lebensmittel, läuft allerdings ein separates Insolvenzverfahren. Die Verbraucherpreise in Deutschland sind im September so stark gestiegen wie seit Dezember 2023 nicht mehr. Nach Angaben des Statistischen Bundesamts lag die Inflationsrate bei 3,3% und damit erstmals wieder über der 3%-Marke. Als wesentlichen Grund nannte die Behörde die deutlich höheren Energiekosten. Kraftstoffe und Haushaltsenergie verteuerten sich im Vergleich zum Vorjahr sogar um fast 15%. Besonders an den Tankstellen und beim Heizöl machte sich der Preisanstieg bemerkbar.
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4: Ihr hört mein Morgen mit Sven Hillesheim. Ein kurzer Blick ins Postfach zeigt mir, dass schon wieder einiges passiert ist im Westerwald. Was genau, das verraten wir in den Regionalnachrichten. Deswegen dranbleiben. Lady.

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1: In der Wetterredaktion ist Luisa Walpert. Deutschland erlebt einen wechselhaften Wetterverlauf mit einer Mischung aus Sonne, Wolken und gebietsweise etwas Regen. Nach örtlichem Nebel zeigt sich zunächst vor allem im Südosten und Osten länger die Sonne, während sich andernorts die Wolken verdichten und Regen aufziehen kann. Die Temperaturen steigen auf 14 bis 21 Grad. Der Wind weht meist schwach bis mäßig und kann an der Nordsee zeitweise kräftig auffrischen. In der Nacht zieht der Regen in den Südosten weiter, während es andernorts zunehmend aufklart und sich örtlich wieder Nebel bildet. Die Tiefstwerte liegen zwischen 7 und 12 Grad. Morgen gibt es nach Auflösung der Nebelfelder einen Wechsel aus Wolken und heiteren Abschnitten. Im Alpenraum fällt zunächst noch etwas Regen. Die Höchstwerte erreichen 16 bis 21 Grad. Insgesamt bleibt es wechselhaft, vielerorts aber auch freundlich und mild.
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2: Um kurz nach 6 wünscht Sven aus dem Studio in Hörgrenzhausen einen schönen guten Morgen.

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1: Bis zum 17. Oktober kommt es auf der A3 Fahrtrichtung Köln zwischen Montabaur und dem Autobahndreieck Dernbach zu Verkehrseinschränkungen. Eine Umleitung gibt es auch in Hörgrenzhausen über die Umgehungsstraße, weil die L308, der untere Teil der Rheinstraße, weiterhin wegen Bauarbeiten nicht befahrbar ist. Alle Verkehrsinfos gibt's für euch auf verkehr.radiowesterwald.de. Euch eine gute und sichere Fahrt durch die Region.

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2: Es gibt Fahrzeuge, die begleiten einen ein Leben lang. Für Skateboard-Pionier Titus Dittmann gehört der legendäre Citroën HY dazu. Mit einem selbst aus Belgien importierten HY, Baujahr 1978, legte er einst den Grundstein für sein Skateboarding-Unternehmen Titus und damit für eine Erfolgsgeschichte, die die deutsche Skateboard-Kultur nachhaltig geprägt hat. Nun erfüllt sich der Citroën-Markenbotschafter einen Wunsch, einen modernen, voll elektrischen Nachfolger seines geliebten HY im Mini-Format. Gemeinsam mit Citroën Deutschland hat Titus Dittmann seinen Citroën Army zum Typ Army umbauen lassen. Das in Norditalien gefertigte Retro-Fit-Kit des Karosseriespezialisten Casellani verleiht dem kompakten Elektrofahrzeug die charakteristischen Merkmale des historischen Citroën HY. Die markante Wellblechoptik, klassische Rundscheinwerfer und zahlreiche Designelemente, die an den Nutzfahrzeugklassiker erinnern, der zwischen 1947 und 1981 produziert wurde. Der Citroën Army steht wie kaum ein anderes Fahrzeug für unkomplizierte, urbane Mobilität. Kompakt, voll elektrisch und bereits ab 15 mit Führerscheinklasse AM fahrbar hat er sich europaweit zu einem beliebten Alltagsbegleiter entwickelt. Mit dem Typ Army Kit erhält das Fahrzeug nun eine zusätzliche Dimension, die den Geist einer Zeit voller Freiheit, Selbstständigkeit und Kreativität in die elektrische Mobilität der Gegenwart überführt. Die Umgestaltung erfolgt über speziell entwickelte Karosserieelemente aus Fiberglas, die auf neue und bestehende Army-Modelle montiert werden können. Technisch bleibt der Citroën Army unverändert. Der vollelektrische Antrieb mit über 70 Kilometern Reichweite nach WMTC sorgt für elektrische Mobilität im Alltag. Für seinen Typ Army wählte Dittmann jedoch nicht einfach einen serienmäßigen Casellani-Umbau. Sein Fahrzeug hat er individuell an den Original HY angepasst, der ihn seit den Anfangstagen seiner Karriere begleitet. So erhielt der Typ Army eine rot-beige Lackierung, die sich direkt am historischen Vorbild orientiert. Zusätzliche Titus-Schriftzüge an der B-Säule schaffen persönliche Bezüge und lassen den kleinen Freund wie den großen Wegbegleiter aussehen.
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1: Kriegsdiebe bestehlen älteres Ehepaar. Sanierte Dorfgemeinschaftshalle eröffnet und Stromanbieter Grün stellt seinen Betrieb ein. Im Studio ist Michael Miem. In Horhausen haben zwei unbekannte Männer ein älteres Ehepaar bestohlen. Die Täter gaben vor, Spenden für Menschen mit Behinderungen zu sammeln und verschafften sich so Zutritt zum Wohnhaus. Während einer der Männer die Bewohnerin ablenkte, durchsuchte sein Komplize weitere Räume und entwendete Bargeld sowie Wertgegenstände. Der Schaden liegt im mittleren dreistelligen Bereich. Die Polizei Straßenhaus bittet Zeugen um Hinweise zu verdächtigen Personen oder Fahrzeugen. In Montabaur Elgendorf ist die umfassend sanierte Dorfgemeinschaftshalle feierlich eingeweiht worden. Das Gebäude wurde grundlegend modernisiert und unter anderem mit einem neuen Foyer, einer Küche, einem Aufzug und zusätzlichen Vereinsräumen ausgestattet. Auch die Gebäudehülle wurde energetisch saniert und die Heizungs- und Lüftungstechnik erneuert. Die Bauarbeiten waren allerdings von unerwarteten Schwierigkeiten und deutlich höheren Kosten begleitet. Am Ende beliefen sich die Gesamtkosten auf rund 5 Millionen Euro. Ein Rechtsstreit im Zusammenhang mit dem Ausscheiden einer beteiligten Firma ist noch nicht abgeschlossen. Der Stromanbieter Grün stellt seinen bundesweiten Stromvertrieb zum 31. Oktober ein. Nach Unternehmensangaben sind davon rund 200.000 Kunden betroffen. Wer bis dahin keinen neuen Liefervertrag abgeschlossen hat, muss aber keinen Stromausfall befürchten. Im Grundversorgungsgebiet übernimmt die Energieversorgung Mittelrhein automatisch die gesetzliche Grund- bzw. Ersatzversorgung. Damit bleibt die Stromversorgung auch nach dem Ende des bisherigen Vertrags zunächst gesichert. Wer in diese Versorgung zurückfällt, sollte sich wegen der in der Regel höheren Preise allerdings wieder schnell nach einem günstigen Stromanbieter umsehen. Soweit die Regionalnachrichten, das aktuelle Westerwaldwetter in wenigen Minuten von Julia.
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2: Hallo, hier ist Sven. Aktuelle Infos aus der Region und im Westerwald gibt's hier bei uns natürlich regelmäßig. Die Nachrichtenredaktion ist schon fleißig bei der Arbeit. Habt die Jungs und Mädels eben beim Kaffee in der Küche gesehen? Die haben ein Leben. Ich bleib erstmal hier im Studio und am Mikrofon und bring euch den Morgen.

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1: Los geht es in der ersten Wochenhälfte mit einem freundlichen Mix aus Sonne und Wolken. Birges startet mit angenehmen 14 Grad in die Woche, während es weiter oben rund um Weidenhahn mit maximal 13 Grad nur unwesentlich frischer bleibt. In den Nächten zieht allerdings spürbare Kälte auf. Bei sternenklarem Himmel sinken die Temperaturen im gesamten Westerwald auf knackige 4 bis 6 Grad ab. Wer früh raus muss, packt sich besser warm ein. In der zweiten Wochenhälfte schiebt der Spätsommer die grauen Wolken komplett beiseite und bringt uns endlich reichlich Sonne zurück. Das sorgt für einen tollen Temperatursprung. Birges peilt direkt die 18 Grad Marke an und auch in Weidenhahn wird es mit 17 bis 18 Grad richtig einladend für eine kleine Auszeit im Freien. Selbst die Nächte werden mit 9 bis 12 Grad deutlich milder. Zum Wochenende übernimmt dann allerdings wieder der Herbst das Kommando. Die Wolken verdichten sich und bei Schauern kühlt es auf windige 12 bis 13 Grad ab.
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2: Das Frühstück um kurz nach sieben schmeckt mit unserem Musikmix gleich noch besser. Schönen guten Morgen aus Holgrenzhausen.

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1: Die K144 Ortsdurchfahrt Leuteroth ist gesperrt. Dort wird gebaut noch bis zum 20. Dezember. Der Verkehr wird umgeleitet bis zum 18. Dezember auf der K19 Ortsdurchfahrt Heimborn. Noch bis Januar 2027 ist in Heistenbach die K30 gesperrt. Sie ist nur für Anlieger und Busse freigegeben. In Streithausen wird gebaut. Betroffen ist dort die K21. Die Bauarbeiten dauern noch bis April 2027. Alle Verkehrsinfos gibt für euch auf verkehr.radiowesterwald.de. Euch eine gute und sichere Fahrt durch die Region.
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3: Kurz nach 7:30 bei Radio Westerwald. Schönen guten Morgen aus dem Kannenbäckerland.

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0: Hier ist der Blick auf die Meldungen aus der Welt des Sports mit Markus Mösser. Tennis-Topstar Alexander Zverev hat trotz heftiger Schmerzen das Viertelfinale in Shanghai erreicht, doch der rechte Knöchel bereitet dem designierten Weltranglisten ersten große Sorgen. In einem packenden Match bezwang er den Kasachen Alexander Bublik mit 7:6, 4:6 und 7:6. Zverev ging bereits sichtlich angeschlagen in die Partie und wirkte auf dem Platz extrem gehemmt. Im ersten Satz verzog er vor Schmerz das Gesicht und sah sich schnell 4 Satzbällen gegenüber. In bester Champion-Manier behielt der Hamburger jedoch die Nerven, wehrte alle Satzbälle ab und holte sich den Durchgang im Tiebreak. Obwohl die Schmerzen im weiteren Verlauf zunahmen und Erinnerungen an seine schwere Knöchelverletzung von den French Open 2022 wach wurden, war Aufgeben für Zverev keine Option. Nach über 2,5 Stunden Kampf schleppte er sich im dritten Satz erneut in den Tiebreak und machte den Sieg mit einem Ass perfekt. Ob er im Viertelfinale gegen den Australier Alex de Minaur antreten kann, steht wegen der Verletzung allerdings noch in den Sternen. Fußball-Bundesligist Borussia Dortmund hat die wichtigste Personalie langfristig geklärt und den Vertrag mit Trainer Niko Kovac vorzeitig bis 2029 verlängert. Sportgeschäftsführer Lars Ricken sprach am Dienstag von einem klaren Zeichen für Konstanz und Stabilität. Kovac habe die Mannschaft in seinen bisher 1,5 Jahren Amtszeit konstant weiterentwickelt. Für große Feierlichkeiten blieb nach der Unterschrift allerdings keine Zeit. Auf den BVB wartet ab sofort eine extreme Belastungsprobe. Die Dortmunder starten eine Mammutreise quer durch Europa mit 3 Auswärtsspielen in nur 7 Tagen. Die Stationen heißen Bodø, Berlin und Baku. Insgesamt müssen Mannschaft und Trainer dabei rund 11.000 Flugkilometer bewältigen. Lars Ricken betonte vor dem Abflug, dass dies eine extrem krasse Woche und kein großer Spaß werde. Das straffe Programm erfordert von allen Beteiligten ab sofort höchste Konzentration und eine präzise Logistik. Das Zweitligaduell zwischen Eintracht Braunschweig und Hannover 96 sorgt schon 2 Wochen vor dem Anpfiff für heftigen Zündstoff. Ein brisantes Gerücht versetzt derzeit beide Fanlager in Aufruhr. Vermummte Hannover-Anhänger sollen in einer Nacht-und-Nebel-Aktion eine Halle in Braunschweig gestürmt und große Teile der geplanten Derby-Choreografie sowie Fanmaterial gestohlen haben. Die Vorzeichen für das ohnehin extrem brisante Prestigeduell sind damit noch hitziger geworden. Nach den heftigen Pyro-Unterbrechungen beim vergangenen Aufeinandertreffen hoffen die Verantwortlichen in 2 Wochen dennoch auf ein friedliches Derby. Bei den Profis ist die Vorfreude jedenfalls riesig. Hannover-Spielmacher Marcel Hartl verriet, dass er schon bei der Spielplanveröffentlichung als erstes nach dem Derby-Termin geschaut habe. Das waren soweit die Meldungen vom Sport.
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1: Der Volksbund Deutsche Kriegsgräberfürsorge bittet auch in Rheinland-Pfalz wieder um Spenden. Die Haus- und Straßensammlung läuft vom 11. Oktober bis zum 25. November. Der Volksbund kümmert sich um deutsche Kriegsgräber in aller Welt und betreut nach eigenen Angaben mehr als 830 Kriegsgräberstätten in 45 Staaten. Dort liegen rund 2,8 Millionen Kriegstote. Mit seiner Arbeit will der Verband zugleich an die Folgen von Krieg, Gewalt und Hass erinnern.
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0: Es ist 8 Uhr.
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2: Im Studio ist Michael Miem. In Florida breitet sich das Dengue-Fieber stärker aus als seit Jahrzehnten. Nach Angaben des US-Gesundheitsministeriums CDC wurden in diesem Jahr bereits mehr als 500 Infektionen registriert, darunter rund 280 Ansteckungen innerhalb des Bundesstaates. Die übrigen Fälle stehen im Zusammenhang mit Reisen. Besonders betroffen ist die Region um Tampa, wo im September eine ältere Frau nach einer Infektion gestorben ist. Mehrere Gemeinden in der Umgebung haben deshalb den Notstand ausgerufen. In Deutschlands europäischen Schutzgebieten sind viele Lebensräume und Tierarten weiterhin in einem schlechten Zustand.
3: Laut einer Analyse gelten nur 6% der untersuchten Lebensräume und 4% der Arten als günstig entwickelt. Fachleute betonen, dass die Ausweisung eines Schutzgebiets allein nicht ausreiche. In vielen Gebieten gäbe es erhebliche Mängel bei Betreuung und Umsetzung der Schutzmaßnahmen. Erforderlich seien konkrete Schutzziele, regelmäßige Kontrollen sowie genügend Personal und finanzielle Mittel.
2: US-Präsident Trump sieht nach eigenen Angaben Verstöße beider Kriegsparteien gegen die angekündigte Waffenruhe im Ukraine-Krieg. Zu Vorwürfen, Russland habe die Feuerpause für Angriffe auf Energieanlagen missachtet, wollte er zunächst weitere Informationen prüfen. Zugleich erklärte Trump, Kreml-Chef Putin strebe eine Einigung an. Auch die ukrainische Führung müsse dazu bereit sein. Nach Einschätzung des US-Präsidenten sei Putin sogar stärker als Zelensky an einer Vereinbarung interessiert. Die Bundesagentur für Arbeit übernimmt die Zahlung von Insolvenzgeld für rund 9.700 Beschäftigte der erneut insolventen Warenhauskette Galeria. Nach Prüfung des Falls sieht die Behörde einen grundsätzlichen Anspruch nach geltender Rechtslage. Galeria beschäftigt derzeit insgesamt über 11.200 Menschen. Für Teile des Unternehmens, darunter Gastronomie und Lebensmittel, läuft allerdings ein separates Insolvenzverfahren. Die Verbraucherpreise in Deutschland sind im September so stark gestiegen wie seit Dezember 2023 nicht mehr. Nach Angaben des Statistischen Bundesamts lag die Inflationsrate bei 3,3% und damit erstmals wieder über der 3%-Marke. Als wesentlichen Grund nannte die Behörde die deutlich höheren Energiekosten. Kraftstoffe und Haushaltsenergie verteuerten sich im Vergleich zum Vorjahr sogar um fast 15%. Besonders an den Tankstellen und beim Heizöl machte sich der Preisanstieg bemerkbar.
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4: Wie das Wetter auch wird, wir verraten es nach diesem Titel. Am Mikrofon ist Sven Hillesheim.

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1: In der Wetterredaktion ist Luisa Walpert. Deutschland erlebt einen wechselhaften Wetterverlauf mit einer Mischung aus Sonne, Wolken und gebietsweise etwas Regen. Nach örtlichem Nebel zeigt sich zunächst vor allem im Südosten und Osten länger die Sonne, während sich andernorts die Wolken verdichten und Regen aufziehen kann. Die Temperaturen steigen auf 14 bis 21 Grad. Der Wind weht meist schwach bis mäßig und kann an der Nordsee zeitweise kräftig auffrischen. In der Nacht zieht der Regen in den Südosten weiter, während es andernorts zunehmend aufklart und sich örtlich wieder Nebel bildet. Die Tiefstwerte liegen zwischen 7 und 12 Grad. Morgen gibt es nach Auflösung der Nebelfelder einen Wechsel aus Wolken und heiteren Abschnitten. Im Alpenraum fällt zunächst noch etwas Regen. Die Höchstwerte erreichen 16 bis 21 Grad. Insgesamt bleibt es wechselhaft, vielerorts aber auch freundlich und mild.
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2: Rein geht's in einen neuen Arbeitstag um kurz nach 8. Schönen guten Morgen aus Hörgrenzhausen.

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1: Bis zum 17. Oktober kommt es auf der A3 Fahrtrichtung Köln zwischen Montabaur und dem Autobahndreieck Dernbach zu Verkehrseinschränkungen. Eine Umleitung gibt es auch in Hörgrenzhausen über die Umgehungsstraße, weil die L308, der untere Teil der Rheinstraße, weiterhin wegen Bauarbeiten nicht befahrbar ist. Alle Verkehrsinfos gibt's für euch auf verkehr.radiowesterwald.de. Euch eine gute und sichere Fahrt durch die Region.

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1: In Horhausen haben Trickdiebe ein älteres Ehepaar bestohlen. Die Männer gaben sich als Spendensammler aus und nutzten die Ablenkung für den Diebstahl. Die Polizei sucht Zeugen. In Elgendorf steht die modernisierte Dorfgemeinschaftshalle wieder für Vereine und Veranstaltungen bereit. Das Gebäude bietet Platz für bis zu 440 Personen. Die Sanierung kostete rund 5 Millionen Euro. Und der Stromanbieter Grün stellt Ende Oktober seinen Vertrieb ein. Kunden in der Region werden von der EVM übernommen. Was man jetzt aber in jedem Fall unternehmen sollte? Alle Infos dazu in den Regionalnachrichten in einer knappen halben Stunde.
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1: Kriegdiebe bestehlen älteres Ehepaar. Sanierte Dorfgemeinschaftshalle eröffnet und Stromanbieter Grün stellt seinen Betrieb ein. Im Studio ist Michael Miem. In Horhausen haben zwei unbekannte Männer ein älteres Ehepaar bestohlen. Die Täter gaben vor, Spenden für Menschen mit Behinderungen zu sammeln und verschafften sich so Zutritt zum Wohnhaus. Während einer der Männer die Bewohnerin ablenkte, durchsuchte sein Komplize weitere Räume und entwendete Bargeld sowie Wertgegenstände. Der Schaden liegt im mittleren dreistelligen Bereich. Die Polizei Straßenhaus bittet Zeugen um Hinweise zu verdächtigen Personen oder Fahrzeugen. In Montabaur Elgendorf ist die umfassend sanierte Dorfgemeinschaftshalle feierlich eingeweiht worden. Das Gebäude wurde grundlegend modernisiert und unter anderem mit einem neuen Foyer, einer Küche, einem Aufzug und zusätzlichen Vereinsräumen ausgestattet. Auch die Gebäudehülle wurde energetisch saniert und die Heizungs- und Lüftungstechnik erneuert. Die Bauarbeiten waren allerdings von unerwarteten Schwierigkeiten und deutlich höheren Kosten begleitet. Am Ende beliefen sich die Gesamtkosten auf rund 5 Millionen Euro. Ein Rechtsstreit im Zusammenhang mit dem Ausscheiden einer beteiligten Firma ist noch nicht abgeschlossen. Der Stromanbieter Grün stellt seinen bundesweiten Stromvertrieb zum 31. Oktober ein. Nach Unternehmensangaben sind davon rund 200.000 Kunden betroffen. Wer bis dahin keinen neuen Liefervertrag abgeschlossen hat, muss aber keinen Stromausfall befürchten. Im Grundversorgungsgebiet übernimmt die Energieversorgung Mittelrhein automatisch die gesetzliche Grund- bzw. Ersatzversorgung. Damit bleibt die Stromversorgung auch nach dem Ende des bisherigen Vertrags zunächst gesichert. Wer in diese Versorgung zurückfällt, sollte sich wegen der in der Regel höheren Preise allerdings wieder schnell nach einem günstigen Stromanbieter umsehen. Soweit die Regionalnachrichten, das aktuelle Westerwaldwetter in wenigen Minuten von Julia.
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2: Fast geschafft. Mein Feierabend rückt langsam näher. Ab 10 ist Micha für euch da. Dem krümel ich jetzt hier nochmal die Regler voll, damit er auch was zu tun hat. Nicht, dass dem bis 4 Uhr heute Nachmittag noch langweilig wird. Der freundliche Mensch hier hinter dem Mikrofon heißt übrigens Sven. Ich liebe meine Kollegen. Guten Morgen.

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1: Los geht es in der ersten Wochenhälfte mit einem freundlichen Mix aus Sonne und Wolken. Birges startet mit angenehmen 14 Grad in die Woche, während es weiter oben rund um Weidenhahn mit maximal 13 Grad nur unwesentlich frischer bleibt. In den Nächten zieht allerdings spürbare Kälte auf. Bei sternenklarem Himmel sinken die Temperaturen im gesamten Westerwald auf knackige 4 bis 6 Grad ab. Wer früh raus muss, packt sich besser warm ein. In der zweiten Wochenhälfte schiebt der Spätsommer die grauen Wolken komplett beiseite und bringt uns endlich reichlich Sonne zurück. Das sorgt für einen tollen Temperatursprung. Birges peilt direkt die 18 Grad Marke an und auch in Weidenhahn wird es mit 17 bis 18 Grad richtig einladend für eine kleine Auszeit im Freien. Selbst die Nächte werden mit 9 bis 12 Grad deutlich milder. Zum Wochenende übernimmt dann allerdings wieder der Herbst das Kommando. Die Wolken verdichten sich und bei Schauern kühlt es auf windige 12 bis 13 Grad ab.
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1: Die K144 Ortsdurchfahrt Leuteroth ist gesperrt. Dort wird gebaut noch bis zum 20. Dezember. Der Verkehr wird umgeleitet bis zum 18. Dezember auf der K19 Ortsdurchfahrt Heimborn. Noch bis Januar 2027 ist in Heistenbach die K30 gesperrt. Sie ist nur für Anlieger und Busse freigegeben. In Streithausen wird gebaut. Betroffen ist dort die K21. Die Bauarbeiten dauern noch bis April 2027. Alle Verkehrsinfos gibt für euch auf verkehr.radiowesterwald.de. Euch eine gute und sichere Fahrt durch die Region.

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0: hättest mich töten sollen, als du die Gelegenheit dazu hattest.
1: Ich glaube, sie erwarten mich bereits.
2: Und ich halte diese Arbeit für sehr wichtig.
0: Sie sind der falsche Kerl zur falschen Zeit und stehen nur im Weg drauf.
3: Die Kino-News.
4: Ich wollte nur ihren Namen wissen.
3: Gemütlich im Kinosessel sitzt Michael Mien.
1: Meine Haare sind mein Markenzeichen.
3: Und ich finde, es riecht nach Popcorn und Zelluloid.
5: Film ab.
6: Mir laufen schon kalte Schauer über den Körper.
3: Heute gibt's große Gefühle, kleine Monster und ein ganzes Jahrhundert deutscher Geschichte. Wir schauen auf Alte Liebe, Monstermia und Heimsuchung, eine Jahrhundertgeschichte. Drei Filme, drei völlig verschiedene Welten. Fast 40 Jahre verheiratet und trotzdem noch längst nicht einer Meinung. In Alte Liebe stehen Lore und Harry im Mittelpunkt, gespielt von Dagmar Menzel und Joachim Kroll. Lore fürchtet, nach Harrys Ruhestand gemeinsam mit ihm im Garten zu versauern. Harry dagegen sehnt sich nach Ruhe und einem geregelten Leben. Und dann ist da noch ihre Tochter Gloria, die bereits zum dritten Mal heiraten möchte. Diesmal einen wohlhabenden Mann, der Harry besonders gut zu kennen scheint. Plötzlich geraten alte Geschichten, verpasste Chancen und die eigene Beziehung wieder auf den Prüfstand. Regisseur Andreas Dresen verbindet dabei trockenen Humor mit einem ziemlich ehrlichen Blick auf Liebe, Ehe und das Älterwerden. Alte Liebe in den deutschen Kinos. Basiert übrigens auf dem gleichnamigen Roman von Elke Heidenreich und Bernd Schröder. Mia ist überzeugt. Monster gibt es wirklich. Und mit dieser Meinung liegt sie ausnahmsweise goldrichtig. Nachdem die quirlige Außenseiterin wegen ihrer Monsterbegeisterung von der Schule fliegt, landet sie ausgerechnet an der geheimnisvollen Finsterwald Academy. Dort entdeckt sie Fledermäuse auf dem Dach, einen ziemlich mysteriösen Schulleiter und Mitschüler, die tatsächlich echte Monster sind. Für Mia geht damit ein Traum in Erfüllung. Allerdings sind Menschen an der Schule alles andere als willkommen. Also muss sie selbst zum Monster werden. Zumindest äußerlich. Als Mia schließlich einen düsteren Plan des Schulleiters entdeckt, beginnt für sie und ihre Freunde ein ziemlich monstermäßiges Abenteuer. Monster Mia ist ein Animations- und Fantasyfilm für die ganze Familie. Ein Haus an einem See wird zum stillen Zeugen eines ganzen Jahrhunderts. Heimsuchung, eine Jahrhundertgeschichte, erzählt die Geschichte der Menschen, die dieses Haus über mehrere Generationen hinweg bewohnen. Dabei geht es durch die großen Umbrüche der deutschen Geschichte, von der Weimarer Republik über die Zeit des Nationalsozialismus und den Zweiten Weltkrieg bis zur DDR und zur Wiedervereinigung.
7: Das gehört jetzt alles uns?
8: Das ist ja hier wie ein anderes Röschenschloss.
9: Da seien die vorigen Besitzer gerade erst weg.
10: Ein Haus ist wie eine dritte Haut und es muss ganz und gar seinen Bewohnern dienen.
11: Hier könnten wir leben.
12: Wir alle hier, diese Menschen und ich, sind jedes Jahr in das Haus am See gekommen, in der Hoffnung auf ein glückliches Leben.
11: Auf die neue Zeit.
12: Aber die Weltgeschichte hat am Ufer des Märkischen Meeres nicht Halt gemacht.
13: Es wäre schön, wenn wir bis zum Ende der Saison noch herkommen könnten.
14: Ihr Kaufvertrag wird rückabgewickelt, der Eintrag wird aus dem Grundbuch gelöscht.
15: Das wird für immer unser Zuhause bleiben.
3: Die Schicksale der Bewohner sind eng miteinander verbunden. Mit Vertreibung, Verlust, Heimat und der Suche nach einem Ort, an dem man bleiben kann. Regie führt Volker Schlöndorff. Vor der Kamera stehen unter anderem Lars Eidinger, Martina Gedeck und Ulrich Mattes. Die Geschichte basiert auf dem Roman von Jenny Erpenbeck. Heimsuchung, eine Jahrhundertgeschichte.
16: Nur noch diese eine Sache. Dann ist es vorbei.
17: Wissen, was läuft.
3: Alte Liebe erzählt von einer Ehe, die nach fast 40 Jahren noch einmal ordentlich ins Wanken gerät. Monster Mia bringt Monster, Abenteuer und jede Menge Familienunterhaltung auf die Leinwand. Und Heimsuchung, eine Jahrhundertgeschichte, macht ein Haus zum Schauplatz eines ganzen Jahrhunderts. Alle drei Filme laden mal wieder ein zu einem Kinobesuch.
18: Es ist da sehr kalt.
3: Jetzt nicht mehr. Die Klimaanlagen sind aus. Der Sommer ist vorbei.
0: Sehen wir den Fakten ins Gesicht.
11: Das höre ich nicht zum ersten Mal.
3: Die Kino-News.
19: Ja, in der Tat.

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1: In Fallenda wollen Verbandsgemeinde, Seniorenbeirat und der Verein Weller helfen, die Nachbarschaftshilfe gemeinsam weiterentwickeln. Menschen mit Unterstützungsbedarf sollen leichter Hilfe bei Einkäufen, Begleitungen oder anderen Aufgaben im Alltag bekommen. Auch Jugendliche ab 16 Jahren können sich nach Angaben der Beteiligten in geeigneten Bereichen engagieren. Dabei sollen die Erfahrungen aus mehr als 6 Jahren organisierter Nachbarschaftshilfe von Weller helfen genutzt werden.
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1: Im Studio Michael Mi. Die Deutsche Bahn erweitert ab Mitte Dezember ihr Fernverkehrsangebot ins Ausland und führt eine zusätzliche schnelle Verbindung zwischen Hamburg und München ein. Nach dem Fahrplanwechsel am 13. Dezember sollen täglich mehr als 320 internationale Fahrten angeboten werden, unter anderem nach Frankreich, Italien und Österreich. Die Ticketpreise bleiben unverändert. Wegen Bauarbeiten fallen allerdings einzelne Verbindungen weg, während die Bahn bei der Pünktlichkeit weiter hinter ihren Zielen zurückhängt. In Florida breitet sich das Denguefieber stärker aus als seit Jahrzehnten. Nach Angaben des US-Gesundheitsministeriums CDC wurden in diesem Jahr bereits mehr als 500 Infektionen registriert, darunter rund 280 Ansteckungen innerhalb des Bundesstaates. Die übrigen Fälle stehen im Zusammenhang mit Reisen. Besonders betroffen ist die Region um Tampa, wo im September eine ältere Frau nach einer Infektion gestorben ist. Mehrere Gemeinden in der Umgebung haben deshalb den Notstand ausgerufen. In Deutschlands europäischen Schutzgebieten sind viele Lebensräume und Tierarten weiterhin in einem schlechten Zustand.
2: Laut einer Analyse gelten nur 6% der untersuchten Lebensräume und 4% der Arten als günstig entwickelt. Fachleute betonen, dass die Ausweisung eines Schutzgebiets allein nicht ausreiche. In vielen Gebieten gäbe es erhebliche Mängel bei Betreuung und Umsetzung der Schutzmaßnahmen. Erforderlich seien konkrete Schutzziele, regelmäßige Kontrollen sowie genügend Personal und finanzielle Mittel.
1: US-Präsident Trump sieht nach eigenen Angaben Verstöße beider Kriegsparteien gegen die angekündigte Waffenruhe im Ukraine-Krieg. Zu Vorwürfen, Russland habe die Feuerpause für Angriffe auf Energieanlagen missachtet, wollte er zunächst weitere Informationen prüfen. Zugleich erklärte Trump, Kreml-Chef Putin strebe eine Einigung an. Auch die ukrainische Führung müsse dazu bereit sein. Nach Einschätzung des US-Präsidenten sei Putin sogar stärker als Zelensky an einer Vereinbarung interessiert. Die Bundesagentur für Arbeit übernimmt die Zahlung von Insolvenzgeld für rund 9.700 Beschäftigte der erneut insolventen Warenhauskette Galeria. Nach Prüfung des Falls sieht die Behörde einen grundsätzlichen Anspruch nach geltender Rechtslage. Galeria beschäftigt derzeit insgesamt über 11.200 Menschen. Für Teile des Unternehmens, darunter Gastronomie und Lebensmittel, läuft allerdings ein separates Insolvenzverfahren.
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3: Hallo, hier ist Michael aus dem Radio Westerwald Studio in Hörgrenzhausen. Das ist die Infothek bei Radio Westerwald, die Wellerwelle, meine Heimat, mein Sender. Auch in dieser Stunde gibt es wieder Aktuelles aus der Nachrichtenredaktion sowie den Blick aufs Wetter. Gute Musik, die gibt es hier bei uns fast 24 Stunden am Tag, rund um die Uhr. Nur ein bisschen unterbrochen von meinem dummen Geschwätz oder dem der Kollegen. Und deswegen halte ich jetzt, zumindest für meinen Teil, die Klappe.

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1: Deutschland darf sich heute auf einen überwiegend freundlichen und für die Jahreszeit milden Wetterverlauf freuen. In der Wetterredaktion ist Luisa Walpert. Nach anfänglichen Wolken und etwas Regen im Alpenraum lockert es zunehmend auf. Vielerorts zeigt sich die Sonne und es bleibt trocken. Die Temperaturen steigen auf 15 bis 21 Grad. Der Wind weht meist schwach, kann im Nordosten und an der Ostsee aber kräftiger auffrischen. In der Nacht ist es vielerorts klar, während sich vor allem über der Mitte und im Süden Nebel bilden kann. Die Tiefstwerte liegen zwischen 1 und 11 Grad. Auch morgen scheint nach der Auflösung von Nebel und Hochnebel häufig die Sonne. Nur gelegentlich ziehen einige Wolken durch. Die Höchstwerte erreichen sehr milde 16 bis 21 Grad. Auch danach stehen die Chancen auf freundliche und trockene Abschnitte gut.
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2: Bis zum 17. Oktober kommt es auf der A3 Fahrtrichtung Köln zwischen Montabaur und dem Autobahndreieck Dernbach zu Verkehrseinschränkungen. Eine Umleitung gibt es auch in Hörgrenzhausen über die Umgehungsstraße, weil die L308, der untere Teil der Rheinstraße, weiterhin wegen Bauarbeiten nicht befahrbar ist. Alle Verkehrsinfos gibt's für euch auf verkehr.radiowesterwald.de. Euch eine gute und sichere Fahrt durch die Region.
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2: Aufatmen im Westerwald. Das Dauergrau macht endlich Pause und bringt uns eine freundliche Wetterwende. Nach dem nasskalten Sonntag klettern die Werte in dieser Woche auf bis zu 18 Grad, auch wenn die Nächte mit knackigen 4 Grad erst einmal empfindlich kalt starten. Das ausführliche Westerwaldwetter hier bei uns in einer guten halben Stunde.
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2: In der Verbandsgemeinde Betzdorf-Gebhardshain ist beim Landesübungstag eine großflächige Unwetterlage simuliert worden. Angenommen wurden Starkregen, Sturm und steigende Pegelstände an der Sieg. In Alsdorf, Betzdorf, Scheuerfeld und Walmenroth wurden zahlreiche fiktive Einsatzstellen bearbeitet. Insgesamt wurde mit rund 300 Einsatzkräften gerechnet, darunter auch Einheiten von DRK, THW und DLRG. Im Feuerwehrhaus Betzdorf koordinierte die Einsatzleitung die angenommenen Einsätze und priorisierte die erforderlichen Maßnahmen. Auch die Warnung der Bevölkerung über Katwarn, Nina und mobile Warneinheiten war Teil der Übung.
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1: Kriegsdiebe bestehlen älteres Ehepaar. Sanierte Dorfgemeinschaftshalle eröffnet und Stromanbieter Grün stellt seinen Betrieb ein. Im Studio ist Michael Miem. In Horhausen haben zwei unbekannte Männer ein älteres Ehepaar bestohlen. Die Täter gaben vor, Spenden für Menschen mit Behinderungen zu sammeln und verschafften sich so Zutritt zum Wohnhaus. Während einer der Männer die Bewohnerin ablenkte, durchsuchte sein Komplize weitere Räume und entwendete Bargeld sowie Wertgegenstände. Der Schaden liegt im mittleren dreistelligen Bereich. Die Polizei Straßenhaus bittet Zeugen um Hinweise zu verdächtigen Personen oder Fahrzeugen. In Montabaur Elgendorf ist die umfassend sanierte Dorfgemeinschaftshalle feierlich eingeweiht worden. Das Gebäude wurde grundlegend modernisiert und unter anderem mit einem neuen Foyer, einer Küche, einem Aufzug und zusätzlichen Vereinsräumen ausgestattet. Auch die Gebäudehülle wurde energetisch saniert und die Heizungs- und Lüftungstechnik erneuert. Die Bauarbeiten waren allerdings von unerwarteten Schwierigkeiten und deutlich höheren Kosten begleitet. Am Ende beliefen sich die Gesamtkosten auf rund 5 Millionen Euro. Ein Rechtsstreit im Zusammenhang mit dem Ausscheiden einer beteiligten Firma ist noch nicht abgeschlossen. Der Stromanbieter Grün stellt seinen bundesweiten Stromvertrieb zum 31. Oktober ein. Nach Unternehmensangaben sind davon rund 200.000 Kunden betroffen. Wer bis dahin keinen neuen Liefervertrag abgeschlossen hat, muss aber keinen Stromausfall befürchten. Im Grundversorgungsgebiet übernimmt die Energieversorgung Mittelrhein automatisch die gesetzliche Grund- bzw. Ersatzversorgung. Damit bleibt die Stromversorgung auch nach dem Ende des bisherigen Vertrags zunächst gesichert. Wer in diese Versorgung zurückfällt, sollte sich wegen der in der Regel höheren Preise allerdings wieder schnell nach einem günstigen Stromanbieter umsehen. Soweit die Regionalnachrichten, das aktuelle Westerwaldwetter in wenigen Minuten von Julia.
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2: Ihr hört die Infotief bei Radio Westerwald. Ich bin Michael Miem. Und heute Nachmittag ab 16 Uhr gibt es bei uns Steffi on Air am Mikrofon. Die bringt euch dann in den Feierabend und in den Abend. Morgen früh ab 5 Uhr ist Morgenkönig Sven Hillesheim wieder für euch da und versorgt dann das Radio Westerwald-Land mit frischen Informationen zum Start in den Tag. Aktuelle Informationen, die gibt es bei uns auch schon wieder in Kürze. Die Nachrichten und der Blick aufs Wetter stehen quasi schon in den Startlöchern.

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2: Los geht es in der ersten Wochenhälfte mit einem freundlichen Mix aus Sonne und Wolken. Birges startet mit angenehmen 14 Grad in die Woche, während es weiter oben rund um Weidenhahn mit maximal 13 Grad nur unwesentlich frischer bleibt. In den Nächten zieht allerdings spürbare Kälte auf. Bei sternenklarem Himmel sinken die Temperaturen im gesamten Westerwald auf knackige 4 bis 6 Grad ab. Wer früh raus muss, packt sich besser warm ein. In der zweiten Wochenhälfte schiebt der Spätsommer die grauen Wolken komplett beiseite und bringt uns endlich reichlich Sonne zurück. Das sorgt für einen tollen Temperatursprung. Birges peilt direkt die 18 Grad Marke an und auch in Weidenhahn wird es mit 17 bis 18 Grad richtig einladend für eine kleine Auszeit im Freien. Selbst die Nächte werden mit 9 bis 12 Grad deutlich milder. Zum Wochenende übernimmt dann allerdings wieder der Herbst das Kommando. Die Wolken verdichten sich und bei Schauern kühlt es auf windige 12 bis 13 Grad ab.
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1: Die K144 Ortsdurchfahrt Leuteroth ist gesperrt. Dort wird gebaut noch bis zum 20. Dezember. Der Verkehr wird umgeleitet bis zum 18. Dezember auf der K19 Ortsdurchfahrt Heimborn. Noch bis Januar 2027 ist in Heistenbach die K30 gesperrt. Sie ist nur für Anlieger und Busse freigegeben. In Streithausen wird gebaut. Betroffen ist dort die K21. Die Bauarbeiten dauern noch bis April 2027. Alle Verkehrsinfos gibt für euch auf verkehr.radiowesterwald.de. Euch eine gute und sichere Fahrt durch die Region.

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1: Ganzjahresreifen liegen im Trend. Kein halbjährlicher Reifenwechsel und keine zusätzlichen Lagerkosten machen die Allrounder für immer mehr Autofahrer attraktiv. 2025 entschieden sich bereits 36% der Reifenkäufer in Deutschland für Ganzjahresreifen. 2015 waren es noch 10%. Doch die Anforderungen sind hoch. Die Reifen müssen bei sommerlichen Temperaturen ebenso überzeugen wie bei Regen und auf Schnee. Der ACV, Automobilclub Verkehr, hat deshalb gemeinsam mit der Autozeitung, dem Auto-, Motor- und Radfahrerbund Österreichs und der GTÜ, Gesellschaft für technische Überwachung MbH, 10 aktuelle Modelle der Dimension 225-45R17 getestet, die vor allem bei Fahrzeugen der Kompaktklasse verbreitet ist. Für den Vergleich mussten sich die Reifen unter sehr unterschiedlichen Bedingungen beweisen. Die Wintertests fanden im nordschwedischen Lappland statt, die Nass- und Trockentests im sonnigen Spanien. Testsieger ist der Pirelli Cinturato All-Season SF3 mit 411 von maximal 450 Punkten. Er überzeugt besonders auf trockener und nasser Fahrbahn und bietet gleichzeitig ein sicheres Fahrverhalten auf Schnee. Mit einem Preis von rund 475 Euro für einen Satz sichert sich der Pirelli zudem den Titel als Preis-Leistungssieger. Auf Platz 2 folgt der Continental All-Season Kontakt 2 mit 384 Punkten. Seine besondere Stärke liegt bei winterlichen Bedingungen. Gleichzeitig erzielt er auch bei höheren Temperaturen gute Ergebnisse. Rang 3 erreicht der Goodyear Vector 4 Season Gen 3 mit 380 Punkten. Er bietet ein hohes Nasshaftungspotenzial und sicheres Vorankommen auf Schnee, muss jedoch beim Bremsen auf trockener Fahrbahn federn lassen. Wie anspruchsvoll der Spagat zwischen Sommer und Winter bleibt, zeigen die Unterschiede im Testfeld. Der Michelin Cross Climate 3 beeindruckt besonders auf Schnee und erreicht dort gemeinsam mit weiteren Spitzenmodellen ein Niveau, das mit Winterreifen vergleichbar ist. In der Gesamtwertung landet er auf Platz 4. Die vollständigen Testergebnisse aller 10 Ganzjahresreifen mit Detailwertungen und Empfehlungen für unterschiedliche Anforderungen gibt es auf der ACV-Webseite unter Ganzjahresreifentest 2026. Welche Reifen überzeugen in der Kompaktklasse?
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1: In der Verbandsgemeinde Montabaur haben 19 Vereine jeweils etwa 1.200 Euro für ihre Nachwuchsarbeit im Kulturbereich erhalten. Das Geld stammt aus dem Vereinsvermögen der Ende 2024 aufgelösten Deutsch-Texanischen Gesellschaft. Insgesamt standen rund 22.000 Euro für den Förderimpuls Junge Kultur zur Verfügung. Die Vereine hatten sich mit Projekten aus den Bereichen Musik, Tanz, bildende und darstellende Kunst beworben. Mit der Förderung soll die Kinder- und Jugendarbeit in den Vereinen unterstützt werden. Gleichzeitig soll damit das Engagement der früheren Deutsch-Texanischen Gesellschaft für die Kultur in der Verbandsgemeinde gewürdigt werden.
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0: Es ist 12 Uhr.
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2: Mit Michael Miem. Heftige Unwetter haben in Griechenland erhebliche Schäden verursacht. Nach Medienberichten wurden Straßen, Geschäfte und Wohnhäuser überflutet. Auf den Inseln Chiatos und Skopelos fiel der Strom aus. Auf Euböa stürzten zahlreiche Bäume um, während die Feuerwehr auf Rhodos eine Frau aus einem von Wasser eingeschlossenen Auto befreite. Wegen starker Winde mit Böen von mehr als 100 Kilometern pro Stunde wurde der Fährverkehr von den Häfen Lavrio und Athen vorübergehend eingestellt. Für die Sporaden, Kreta und die Region um Athen gilt die höchste Alarmbereitschaft. Die Bevölkerung soll möglichst zu Hause bleiben. Zahlreiche Schulen sind vorsorglich geschlossen. Der Angriff eines 16-Jährigen an einem Gymnasium in Schongau wird von der Polizei als rechte Gewalttat eingestuft. Bayerns Innenminister Joachim Herrmann erklärte im Landtag, der Beschuldigte habe nach bisherigem Ermittlungsstand ein Manifest verfasst, das unter anderem Frauenhass, Querfeindlichkeit, Rassismus und Antisemitismus enthalte. Eine eigens eingerichtete Ermittlungsgruppe untersucht den Fall. Die Ermittlungen werden von der Bayerischen Zentralstelle zur Bekämpfung von Extremismus und Terrorismus bei der Generalstaatsanwaltschaft München geleitet. Der österreichische Immobilieninvestor René Benko darf das Gefängnis verlassen und seine Haft künftig mit einer elektronischen Fußfessel im Hausarrest verbüßen. Das Landesgericht Innsbruck gab einem entsprechenden Antrag des Signa-Gründers statt. Erst im September war der 49-Jährige in einem teilweise neu aufgerollten Prozess zu 2,5 Jahren Haft verurteilt worden. Das Gericht sah es als erwiesen an, dass er Gläubiger geschädigt hatte, indem er einen Mietkostenvorschuss von 360.000 Euro für ein Anwesen zahlte, obwohl sein Firmenimperium bereits in einer kritischen Lage war. Nach der Unterbrechung der Sondierungsgespräche mit den Linken fordern die Berliner Grünen eine Erklärung zu einer umstrittenen Vereinbarung über Antisemitismus. Die Grünen-Landesvorsitzende Stahr sagte, die Parteien hätten sich in der vergangenen Woche auf eine gemeinsame Formulierung verständigt. Am Dienstag habe die Linksfraktion dann jedoch ein anderes Dokument zur Unterschrift vorgelegt. Nun erwarte man eine Erklärung dazu, was bei der Sitzung der Linksfraktion vorgefallen sei. Auch die SPD hatte die Gespräche mit der Linken vorerst unterbrochen.
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0: Hallo und herzlich willkommen bei Radio Westerwald, die Wellerwelle. Das ist die Infothek. Am Mikrofon ist Michael Miem und ich möchte es an dieser Stelle natürlich nicht verpassen. Noch einmal der freundliche Hinweis auf unsere Kommunikationswege. Ihr könnt uns eure Termine, Veranstaltungstipps oder Pressemitteilungen gerne schicken an redaktion@radiowesterwald.de. Außerdem freuen wir uns auch immer über einen Besuch bei Facebook, facebook.com/radiowesterwald, über Liker und über Empfehlungen. Denn ihr wisst ja, nirgendwo ist es so schön wie im Westerwald und natürlich bei eurer Wella Wella. 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
1: Deutschland darf sich heute auf einen überwiegend freundlichen und für die Jahreszeit milden Wetterverlauf freuen. In der Wetterredaktion ist Luisa Walpert. Nach anfänglichen Wolken und etwas Regen im Alpenraum lockert es zunehmend auf. Vielerorts zeigt sich die Sonne und es bleibt trocken. Die Temperaturen steigen auf 15 bis 21 Grad. Der Wind weht meist schwach, kann im Nordosten und an der Ostsee aber kräftiger auffrischen. In der Nacht ist es vielerorts klar, während sich vor allem über der Mitte und im Süden Nebel bilden kann. Die Tiefstwerte liegen zwischen 1 und 11 Grad. Auch morgen scheint nach der Auflösung von Nebel und Hochnebel häufig die Sonne. Nur gelegentlich ziehen einige Wolken durch. Die Höchstwerte erreichen sehr milde 16 bis 21 Grad. Auch danach stehen die Chancen auf freundliche und trockene Abschnitte gut.
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1: Bis zum 17. Oktober kommt es auf der A3 Fahrtrichtung Köln zwischen Montabaur und dem Autobahndreieck Dernbach zu Verkehrseinschränkungen. Eine Umleitung gibt es auch in Hörgrenzhausen über die Umgehungsstraße, weil die L308, der untere Teil der Rheinstraße, weiterhin wegen Bauarbeiten nicht befahrbar ist. Alle Verkehrsinfos gibt's für euch auf verkehr.radiowesterwald.de. Euch eine gute und sichere Fahrt durch die Region.
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1: Diebe bestehlen älteres Ehepaar. Sanierte Dorfgemeinschaftshalle eröffnet und Stromanbieter Grün stellt seinen Betrieb ein. Im Studio ist Michael Miem. In Horhausen haben zwei unbekannte Männer ein älteres Ehepaar bestohlen. Die Täter gaben vor, Spenden für Menschen mit Behinderungen zu sammeln und verschafften sich so Zutritt zum Wohnhaus. Während einer der Männer die Bewohnerin ablenkte, durchsuchte sein Komplize weitere Räume und entwendete Bargeld sowie Wertgegenstände. Der Schaden liegt im mittleren dreistelligen Bereich. Die Polizei Straßenhaus bittet Zeugen um Hinweise zu verdächtigen Personen oder Fahrzeugen. In Montabaur Elgendorf ist die umfassend sanierte Dorfgemeinschaftshalle feierlich eingeweiht worden. Das Gebäude wurde grundlegend modernisiert und unter anderem mit einem neuen Foyer, einer Küche, einem Aufzug und zusätzlichen Vereinsräumen ausgestattet. Auch die Gebäudehülle wurde energetisch saniert und die Heizungs- und Lüftungstechnik erneuert. Die Bauarbeiten waren allerdings von unerwarteten Schwierigkeiten und deutlich höheren Kosten begleitet. Am Ende beliefen sich die Gesamtkosten auf rund 5 Millionen Euro. Ein Rechtsstreit im Zusammenhang mit dem Ausscheiden einer beteiligten Firma ist noch nicht abgeschlossen. Der Stromanbieter Grün stellt seinen bundesweiten Stromvertrieb zum 31. Oktober ein. Nach Unternehmensangaben sind davon rund 200.000 Kunden betroffen. Wer bis dahin keinen neuen Liefervertrag abgeschlossen hat, muss aber keinen Stromausfall befürchten. Im Grundversorgungsgebiet übernimmt die Energieversorgung Mittelrhein automatisch die gesetzliche Grund- bzw. Ersatzversorgung. Damit bleibt die Stromversorgung auch nach dem Ende des bisherigen Vertrags zunächst gesichert. Wer in diese Versorgung zurückfällt, sollte sich wegen der in der Regel höheren Preise allerdings wieder schnell nach einem günstigen Stromanbieter umsehen. Soweit die Regionalnachrichten, das aktuelle Westerwaldwetter in wenigen Minuten von Julia.
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3: Steffi ist gerade vorbeigekommen. Die bereitet sich schon vor auf den Feierabend hier auf Radio Westerwald. Hat mir einen Zettel in die Hand gedrückt, wann ich denn das letzte Mal im Kino gewesen bin. Muss ich überlegen, weiß ich gar nicht mehr. Ich stehe nämlich meistens hier hinter dem Mikrofon. Und wenn ich nicht hier bin, dann bin ich auf dem Sonnendeck. Aber Kino wäre echt mal wieder eine Alternative. Was es Neues an Filmen gibt, das verrät Steffi jeden Mittwoch hier bei uns und auch sonst regelmäßig im Programm. Ja.

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1: Los geht es in der ersten Wochenhälfte mit einem freundlichen Mix aus Sonne und Wolken. Birges startet mit angenehmen 14 Grad in die Woche, während es weiter oben rund um Weidenhahn mit maximal 13 Grad nur unwesentlich frischer bleibt. In den Nächten zieht allerdings spürbare Kälte auf. Bei sternenklarem Himmel sinken die Temperaturen im gesamten Westerwald auf knackige 4 bis 6 Grad ab. Wer früh raus muss, packt sich besser warm ein. In der zweiten Wochenhälfte schiebt der Spätsommer die grauen Wolken komplett beiseite und bringt uns endlich reichlich Sonne zurück. Das sorgt für einen tollen Temperatursprung. Birges peilt direkt die 18 Grad Marke an und auch in Weidenhahn wird es mit 17 bis 18 Grad richtig einladend für eine kleine Auszeit im Freien. Selbst die Nächte werden mit 9 bis 12 Grad deutlich milder. Zum Wochenende übernimmt dann allerdings wieder der Herbst das Kommando. Die Wolken verdichten sich und bei Schauern kühlt es auf windige 12 bis 13 Grad ab.
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1: K144 Ortsdurchfahrt Leuteroth ist gesperrt. Dort wird gebaut noch bis zum 20. Dezember. Der Verkehr wird umgeleitet bis zum 18. Dezember auf der K19 Ortsdurchfahrt Heimborn. Noch bis Januar 2027 ist in Heistenbach die K30 gesperrt. Sie ist nur für Anlieger und Busse freigegeben. In Streithausen wird gebaut. Betroffen ist dort die K21. Die Bauarbeiten dauern noch bis April 2027. Alle Verkehrsinfos gibt's für euch auf verkehr.radiowesterwald.de. Euch eine gute und sichere Fahrt durch die Region.
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Hier ist der Blick auf die Meldungen aus der Welt des Sports mit Markus Mösser. Tennis-Topstar Alexander Zverev hat trotz heftiger Schmerzen das Viertelfinale in Shanghai erreicht, doch der rechte Knöchel bereitet dem designierten Weltranglisten ersten große Sorgen. In einem packenden Match bezwang er den Kasachen Alexander Bublik mit 7:6, 4:6 und 7:6. Zverev ging bereits sichtlich angeschlagen in die Partie und wirkte auf dem Platz extrem gehemmt. Im ersten Satz verzog er vor Schmerz das Gesicht und sah sich schnell 4 Satzbällen gegenüber. In bester Champion-Manier behielt der Hamburger jedoch die Nerven, wehrte alle Satzbälle ab und holte sich den Durchgang im Tiebreak. Obwohl die Schmerzen im weiteren Verlauf zunahmen und Erinnerungen an seine schwere Knöchelverletzung von den French Open 2022 wach wurden, war Aufgeben für Zverev keine Option. Nach über 2,5 Stunden Kampf schleppte er sich im dritten Satz erneut in den Tiebreak und machte den Sieg mit einem Ass perfekt. Ob er im Viertelfinale gegen den Australier Alex de Minaur antreten kann, steht wegen der Verletzung allerdings noch in den Sternen. Fußball-Bundesligist Borussia Dortmund hat die wichtigste Personalie langfristig geklärt und den Vertrag mit Trainer Niko Kovac vorzeitig bis 2029 verlängert. Sportgeschäftsführer Lars Ricken sprach am Dienstag von einem klaren Zeichen für Konstanz und Stabilität. Kovac habe die Mannschaft in seinen bisher 1,5 Jahren Amtszeit konstant weiterentwickelt. Für große Feierlichkeiten blieb nach der Unterschrift allerdings keine Zeit. Auf den BVB wartet ab sofort eine extreme Belastungsprobe. Die Dortmunder starten eine Mammutreise quer durch Europa mit 3 Auswärtsspielen in nur 7 Tagen. Die Stationen heißen Bodø, Berlin und Baku. Insgesamt müssen Mannschaft und Trainer dabei rund 11.000 Flugkilometer bewältigen. Lars Ricken betonte vor dem Abflug, dass dies eine extrem krasse Woche und kein großer Spaß werde. Das straffe Programm erfordert von allen Beteiligten ab sofort höchste Konzentration und eine präzise Logistik. Das Zweitligaduell zwischen Eintracht Braunschweig und Hannover 96 sorgt schon 2 Wochen vor dem Anpfiff für heftigen Zündstoff. Ein brisantes Gerücht versetzt derzeit beide Fanlager in Aufruhr. Vermummte Hannover-Anhänger sollen in einer Nacht- und Nebelaktion eine Halle in Braunschweig gestürmt und große Teile der geplanten Derby-Choreografie sowie Fanmaterial gestohlen haben. Die Vorzeichen für das ohnehin extrem brisante Prestigeduell sind damit noch hitziger geworden. Nach den heftigen Pyro-Unterbrechungen beim vergangenen Aufeinandertreffen hoffen die Verantwortlichen in 2 Wochen dennoch auf ein friedliches Derby. Bei den Profis ist die Vorfreude jedenfalls riesig. Hannover-Spielmacher Marcel Hartl verriet, dass er schon bei der Spielplanveröffentlichung als erstes nach dem Derby-Termin geschaut habe. Das waren soweit die Meldungen vom Sport.

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1: In Herdorf hat ein medizinischer Notfall am Steuer einen Unfall mit 4 Fahrzeugen ausgelöst. Eine 64-Jährige kam in Richtung Sassenroth von der Fahrbahn ab und prallte gegen einen geparkten Wagen. Durch die Wucht des Aufpralls wurden 2 weitere abgestellte Autos ineinander geschoben. An allen 4 Fahrzeugen entstand Sachschaden. Die Fahrerin wurde wegen des medizinischen Notfalls ärztlich versorgt. Die Polizei ermittelt weiter zum genauen Unfallhergang.
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1: Mit Michael Mien. Heftige Unwetter haben in Griechenland erhebliche Schäden verursacht. Nach Medienberichten wurden Straßen, Geschäfte und Wohnhäuser überflutet. Auf den Inseln Chiatos und Skopelos fiel der Strom aus. Auf Euböa stürzten zahlreiche Bäume um, während die Feuerwehr auf Rhodos eine Frau aus einem von Wasser eingeschlossenen Auto befreite. Wegen starker Winde mit Böen von mehr als 100 Kilometern pro Stunde wurde der Fährverkehr von den Häfen Lavrio und Athen vorübergehend eingestellt. Für die Sporaden, Kreta und die Region um Athen gilt die höchste Alarmbereitschaft. Die Bevölkerung soll möglichst zu Hause bleiben. Zahlreiche Schulen sind vorsorglich geschlossen. Der Angriff eines 16-Jährigen an einem Gymnasium in Schongau wird von der Polizei als rechte Gewalttat eingestuft. Bayerns Innenminister Joachim Herrmann erklärte im Landtag, der Beschuldigte habe nach bisherigem Ermittlungsstand ein Manifest verfasst, das unter anderem Frauenhass, Querfeindlichkeit, Rassismus und Antisemitismus enthalte. Eine eigens eingerichtete Ermittlungsgruppe untersucht den Fall. Die Ermittlungen werden von der Bayerischen Zentralstelle zur Bekämpfung von Extremismus und Terrorismus bei der Generalstaatsanwaltschaft München geleitet. Der österreichische Immobilieninvestor René Benko darf das Gefängnis verlassen und seine Haft künftig mit einer elektronischen Fußfessel im Hausarrest verbüßen. Das Landesgericht Innsbruck gab einem entsprechenden Antrag des Signa-Gründers statt. Erst im September war der 49-Jährige in einem teilweise neu aufgerollten Prozess zu 2,5 Jahren Haft verurteilt worden. Das Gericht sah es als erwiesen an, dass er Gläubiger geschädigt hatte, indem er einen Mietkostenvorschuss von 360.000 Euro für ein Anwesen zahlte, obwohl sein Firmenimperium bereits in einer kritischen Lage war. Nach der Unterbrechung der Sondierungsgespräche mit den Linken fordern die Berliner Grünen eine Erklärung zu einer umstrittenen Vereinbarung über Antisemitismus. Die Grünen-Landesvorsitzende Stahr sagte, die Parteien hätten sich in der vergangenen Woche auf eine gemeinsame Formulierung verständigt. Am Dienstag habe die Linksfraktion dann jedoch ein anderes Dokument zur Unterschrift vorgelegt. Nun erwarte man eine Erklärung dazu, was bei der Sitzung der Linksfraktion vorgefallen sei. Auch die SPD hatte die Gespräche mit der Linken vorerst unterbrochen.
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3: Aktuelles vom Sport. Das gibt es immer montags, mittwochs und freitags in der Zusammenfassung und im Sportticker von meinem Kollegen Markus Messer. Nicht zu vergessen ist auch Kollege Michael Weiland. Der informiert euch über alles Wissenswerte aus dem Bereich Gesundheit, Wirtschaft und Automobiles hier bei uns regelmäßig im Programm. 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
1: Deutschland darf sich heute auf einen überwiegend freundlichen und für die Jahreszeit milden Wetterverlauf freuen. In der Wetterredaktion ist Luisa Walpert. Nach anfänglichen Wolken und etwas Regen im Alpenraum lockert es zunehmend auf. Vielerorts zeigt sich die Sonne und es bleibt trocken. Die Temperaturen steigen auf 15 bis 21 Grad. Der Wind weht meist schwach, kann im Nordosten und an der Ostsee aber kräftiger auffrischen. In der Nacht ist es vielerorts klar, während sich vor allem über der Mitte und im Süden Nebel bilden kann. Die Tiefstwerte liegen zwischen 1 und 11 Grad. Auch morgen scheint nach der Auflösung von Nebel und Hochnebel häufig die Sonne. Nur gelegentlich ziehen einige Wolken durch. Die Höchstwerte erreichen sehr milde 16 bis 21 Grad. Auch danach stehen die Chancen auf freundliche und trockene Abschnitte gut.
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1: Die K101 ist noch bis zum 20. Oktober gesperrt. Dort finden Bauarbeiten zwischen Ruppach-Goldhausen und Großholbach statt. Mit Verkehrsbehinderungen muss gerechnet werden auf der Rheinstraße in Entershausen. Dort wird gebaut. Wegen Bauarbeiten an einer Unterführung kommt es zu einer Vollsperrung auf der Strecke zwischen Geroth und Großholbach. Der Verkehr wird umgeleitet.
2: Alle Verkehrsinfos gibt's für euch auf verkehr.radiowesterwald.de. Euch eine gute und sichere Fahrt durch die Region.
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1: Trickdiebe bestehlen älteres Ehepaar. Sanierte Dorfgemeinschaftshalle eröffnet und Stromanbieter Grün stellt seinen Betrieb ein. Im Studio ist Michael Miem. In Horhausen haben zwei unbekannte Männer ein älteres Ehepaar bestohlen. Die Täter gaben vor, Spenden für Menschen mit Behinderungen zu sammeln und verschafften sich so Zutritt zum Wohnhaus. Während einer der Männer die Bewohnerin ablenkte, durchsuchte sein Komplize weitere Räume und entwendete Bargeld sowie Wertgegenstände. Der Schaden liegt im mittleren dreistelligen Bereich. Die Polizei Straßenhaus bittet Zeugen um Hinweise zu verdächtigen Personen oder Fahrzeugen. In Montabaur Elgendorf ist die umfassend sanierte Dorfgemeinschaftshalle feierlich eingeweiht worden. Das Gebäude wurde grundlegend modernisiert und unter anderem mit einem neuen Foyer, einer Küche, einem Aufzug und zusätzlichen Vereinsräumen ausgestattet. Auch die Gebäudehülle wurde energetisch saniert und die Heizungs- und Lüftungstechnik erneuert. Die Bauarbeiten waren allerdings von unerwarteten Schwierigkeiten und deutlich höheren Kosten begleitet. Am Ende beliefen sich die Gesamtkosten auf rund 5 Millionen Euro. Ein Rechtsstreit im Zusammenhang mit dem Ausscheiden einer beteiligten Firma ist noch nicht abgeschlossen. Der Stromanbieter Grün stellt seinen bundesweiten Stromvertrieb zum 31. Oktober ein. Nach Unternehmensangaben sind davon rund 200.000 Kunden betroffen. Wer bis dahin keinen neuen Liefervertrag abgeschlossen hat, muss aber keinen Stromausfall befürchten. Im Grundversorgungsgebiet übernimmt die Energieversorgung Mittelrhein automatisch die gesetzliche Grund- bzw. Ersatzversorgung. Damit bleibt die Stromversorgung auch nach dem Ende des bisherigen Vertrags zunächst gesichert. Wer in diese Versorgung zurückfällt, sollte sich wegen der in der Regel höheren Preise allerdings wieder schnell nach einem günstigen Stromanbieter umsehen. Soweit die Regionalnachrichten, das aktuelle Westerwaldwetter in wenigen Minuten von Julia.
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1: Und dazu heiße ich euch recht herzlich willkommen. Für euch im Studio ist Michael und ich begleite euch gerne auf dem Weg bis in den Feierabend.

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1: Los geht es in der ersten Wochenhälfte mit einem freundlichen Mix aus Sonne und Wolken. Birges startet mit angenehmen 14 Grad in die Woche, während es weiter oben rund um Weidenhahn mit maximal 13 Grad nur unwesentlich frischer bleibt. In den Nächten zieht allerdings spürbare Kälte auf. Bei sternenklarem Himmel sinken die Temperaturen im gesamten Westerwald auf knackige 4 bis 6 Grad ab. Wer früh raus muss, packt sich besser warm ein. In der zweiten Wochenhälfte schiebt der Spätsommer die grauen Wolken komplett beiseite und bringt uns endlich reichlich Sonne zurück. Das sorgt für einen tollen Temperatursprung. Birges peilt direkt die 18 Grad Marke an und auch in Weidenhahn wird es mit 17 bis 18 Grad richtig einladend für eine kleine Auszeit im Freien. Selbst die Nächte werden mit 9 bis 12 Grad deutlich milder. Zum Wochenende übernimmt dann allerdings wieder der Herbst das Kommando. Die Wolken verdichten sich und bei Schauern kühlt es auf windige 12 bis 13 Grad ab.
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1: K144 Ortsdurchfahrt Leuteroth ist gesperrt. Dort wird gebaut noch bis zum 20. Dezember. Der Verkehr wird umgeleitet bis zum 18. Dezember auf der K19 Ortsdurchfahrt Heimborn. Noch bis Januar 2027 ist in Heistenbach die K30 gesperrt. Sie ist nur für Anlieger und Busse freigegeben. In Streithausen wird gebaut. Betroffen ist dort die K21. Die Bauarbeiten dauern noch bis April 2027. Alle Verkehrsinfos gibt's für euch auf verkehr.radiowesterwald.de. Euch eine gute und sichere Fahrt durch die Region.

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1: Die Meldungen mit Michael Miem. Rund ein Drittel der Mieter in deutschen Großstädten empfindet die eigene Miete als zu teuer. Das geht aus einer aktuellen Umfrage hervor. Zwischen Ost- und Westdeutschland gibt es kaum Unterschiede. Deutlich stärker hängt die Einschätzung vom Alter ab. Bei den unter 30-Jährigen kritisieren 44% die Miethöhe, bei den 30- bis 44-Jährigen sind es 38%. Unter den über 60-Jährigen sehen dagegen nur 17% ihre Miete als zu hoch an. Der Angriff eines 16-Jährigen an einem Gymnasium in Schongau wird von der Polizei als rechte Gewalttat eingestuft. Bayerns Innenminister Joachim Herrmann erklärte im Landtag, der Beschuldigte habe nach bisherigem Ermittlungsstand ein Manifest verfasst, das unter anderem Frauenhass, Querfeindlichkeit, Rassismus und Antisemitismus enthalte. Eine eigens eingerichtete Ermittlungsgruppe untersucht den Fall. Die Ermittlungen werden von der Bayerischen Zentralstelle zur Bekämpfung von Extremismus und Terrorismus bei der Generalstaatsanwaltschaft München geleitet. Der österreichische Immobilieninvestor René Benko darf das Gefängnis verlassen und seine Haft künftig mit einer elektronischen Fußfessel im Hausarrest verbüßen. Das Landesgericht Innsbruck gab einem entsprechenden Antrag des Signa-Gründers statt. Erst im September war der 49-Jährige in einem teilweise neu aufgerollten Prozess zu 2,5 Jahren Haft verurteilt worden. Das Gericht sah es als erwiesen an, dass er Gläubiger geschädigt hatte, indem er einen Mietkostenvorschuss von 360.000 Euro für ein Anwesen zahlte, obwohl sein Firmenimperium bereits in einer kritischen Lage war. Nach der Unterbrechung der Sondierungsgespräche mit den Linken fordern die Berliner Grünen eine Erklärung zu einer umstrittenen Vereinbarung über Antisemitismus. Die Grünen-Landesvorsitzende Stahr sagte, die Parteien hätten sich in der vergangenen Woche auf eine gemeinsame Formulierung verständigt. Am Dienstag habe die Linksfraktion dann jedoch ein anderes Dokument zur Unterschrift vorgelegt. Nun erwarte man eine Erklärung dazu, was bei der Sitzung der Linksfraktion vorgefallen sei. Auch die SPD hatte die Gespräche mit der Linken vorerst unterbrochen.
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3: 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Richtig. Einpacken. 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
1: Deutschland darf sich heute auf einen überwiegend freundlichen und für die Jahreszeit milden Wetterverlauf freuen. In der Wetterredaktion ist Luisa Walpert. Nach anfänglichen Wolken und etwas Regen im Alpenraum lockert es zunehmend auf. Vielerorts zeigt sich die Sonne und es bleibt trocken. Die Temperaturen steigen auf 15 bis 21 Grad. Der Wind weht meist schwach, kann im Nordosten und an der Ostsee aber kräftiger auffrischen. In der Nacht ist es vielerorts klar, während sich vor allem über der Mitte und im Süden Nebel bilden kann. Die Tiefstwerte liegen zwischen 1 und 11 Grad. Auch morgen scheint nach der Auflösung von Nebel und Hochnebel häufig die Sonne. Nur gelegentlich ziehen einige Wolken durch. Die Höchstwerte erreichen sehr milde 16 bis 21 Grad. Auch danach stehen die Chancen auf freundliche und trockene Abschnitte gut.
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1: Die K101 ist noch bis zum 20. Oktober gesperrt. Dort finden Bauarbeiten zwischen Ruppach-Goldhausen und Großholbach statt. Mit Verkehrsbehinderungen muss gerechnet werden auf der Rheinstraße in Entershausen. Dort wird gebaut. Wegen Bauarbeiten an einer Unterführung kommt es zu einer Vollsperrung auf der Strecke zwischen Geroth und Großholbach. Der Verkehr wird umgeleitet.
2: Alle Verkehrsinfos gibt's für euch auf verkehr.radiowesterwald.de. Euch eine gute und sichere Fahrt durch die Region.
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0: Aufatmen im Westerwald. Das Dauergrau macht endlich Pause und bringt uns eine freundliche Wetterwende. Nach dem nasskalten Sonntag klettern die Werte in dieser Woche auf bis zu 18 Grad, auch wenn die Nächte mit knackigen 4 Grad erst einmal empfindlich kalt starten. Das ausführliche Westerwaldwetter hier bei uns in einer guten halben Stunde.
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2: In Horhausen haben Trickdiebe ein älteres Ehepaar bestohlen. Die Männer gaben sich als Spendensammler aus und nutzten die Ablenkung für den Diebstahl. Die Polizei sucht Zeugen. In Elgendorf steht die modernisierte Dorfgemeinschaftshalle wieder für Vereine und Veranstaltungen bereit. Das Gebäude bietet Platz für bis zu 440 Personen. Die Sanierung kostete rund 5 Millionen Euro. Und der Stromanbieter Grün stellt Ende Oktober seinen Vertrieb ein. Kunden in der Region werden von der EVM übernommen. Was man jetzt aber in jedem Fall unternehmen sollte? Alle Infos dazu in den Regionalnachrichten in einer knappen halben Stunde.
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1: Der Stromanbieter Grün stellt seinen bundesweiten Stromvertrieb zum 31. Oktober ein. Nach Unternehmensangaben sind davon rund 200.000 Kunden betroffen. Wer bis dahin keinen neuen Liefervertrag abgeschlossen hat, muss aber keinen Stromausfall befürchten. Im Grundversorgungsgebiet übernimmt die Energieversorgung Mittelrhein automatisch die gesetzliche Grund- bzw. Ersatzversorgung. Damit bleibt die Stromversorgung auch nach dem Ende des bisherigen Vertrags zunächst gesichert. Wer in diese Versorgung zurückfällt, sollte sich wegen der in der Regel höheren Preise allerdings wieder schnell nach einem günstigen Stromanbieter umsehen.
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1: Erst sagst du ja, unbedingt, dann vielleicht, mein schönes Kind, dann keine Zeit und dann kommt nichts mehr, gar nichts mehr. Er ist offline. Ich habe seit Tagen nichts von ihm gehört und am nächsten Morgen steht da...
2: Was ist das? Was hat er denn geschrieben?
3: Aufgeregt.

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1: Diebe bestehlen älteres Ehepaar. Sanierte Dorfgemeinschaftshalle eröffnet und Stromanbieter Grün stellt seinen Betrieb ein. Im Studio ist Michael Miem. In Horhausen haben zwei unbekannte Männer ein älteres Ehepaar bestohlen. Die Täter gaben vor, Spenden für Menschen mit Behinderungen zu sammeln und verschafften sich so Zutritt zum Wohnhaus. Während einer der Männer die Bewohnerin ablenkte, durchsuchte sein Komplize weitere Räume und entwendete Bargeld sowie Wertgegenstände. Der Schaden liegt im mittleren dreistelligen Bereich. Die Polizei Straßenhaus bittet Zeugen um Hinweise zu verdächtigen Personen oder Fahrzeugen. In Montabaur Elgendorf ist die umfassend sanierte Dorfgemeinschaftshalle feierlich eingeweiht worden. Das Gebäude wurde grundlegend modernisiert und unter anderem mit einem neuen Foyer, einer Küche, einem Aufzug und zusätzlichen Vereinsräumen ausgestattet. Auch die Gebäudehülle wurde energetisch saniert und die Heizungs- und Lüftungstechnik erneuert. Die Bauarbeiten waren allerdings von unerwarteten Schwierigkeiten und deutlich höheren Kosten begleitet. Am Ende beliefen sich die Gesamtkosten auf rund 5 Millionen Euro. Ein Rechtsstreit im Zusammenhang mit dem Ausscheiden einer beteiligten Firma ist noch nicht abgeschlossen. Der Stromanbieter Grün stellt seinen bundesweiten Stromvertrieb zum 31. Oktober ein. Nach Unternehmensangaben sind davon rund 200.000 Kunden betroffen. Wer bis dahin keinen neuen Liefervertrag abgeschlossen hat, muss aber keinen Stromausfall befürchten. Im Grundversorgungsgebiet übernimmt die Energieversorgung Mittelrhein automatisch die gesetzliche Grund- bzw. Ersatzversorgung. Damit bleibt die Stromversorgung auch nach dem Ende des bisherigen Vertrags zunächst gesichert. Wer in diese Versorgung zurückfällt, sollte sich wegen der in der Regel höheren Preise allerdings wieder schnell nach einem günstigen Stromanbieter umsehen. Soweit die Regionalnachrichten, das aktuelle Westerwaldwetter in wenigen Minuten von Julia.
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3: Für euch in der nächsten Stunde am Mikrofon ist die Steffi. Die Arbeit ist geschafft. Herzlich willkommen im Feierabend.

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1: In der zweiten Wochenhälfte schiebt der Spätsommer die grauen Wolken komplett beiseite und bringt uns endlich reichlich Sonne zurück. Das sorgt für einen tollen Temperatursprung. Birges peilt direkt die 18 Grad Marke an und auch in Weidenhahn wird es mit 17 bis 18 Grad richtig einladend für eine kleine Auszeit im Freien. Selbst die Nächte werden mit 9 bis 12 Grad deutlich milder. Zum Wochenende übernimmt dann allerdings wieder der Herbst das Kommando. Die Wolken verdichten sich und bei Schauern kühlt es auf windige 12 bis 13 Grad ab.
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1: Die K144 Ortsdurchfahrt Leuteroth ist gesperrt. Dort wird gebaut noch bis zum 20. Dezember. Der Verkehr wird umgeleitet bis zum 18. Dezember auf der K19 Ortsdurchfahrt Heimborn. Noch bis Januar 2027 ist in Heistenbach die K30 gesperrt. Sie ist nur für Anlieger und Busse freigegeben. In Streithausen wird gebaut. Betroffen ist dort die K21. Die Bauarbeiten dauern noch bis April 2027. Alle Verkehrsinfos gibt's für euch auf verkehr.radiowesterwald.de. Euch eine gute und sichere Fahrt durch die Region.

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0: dass du mich töten sollen, als du die Gelegenheit dazu hattest.
1: Ich glaube, sie erwarten mich bereits.
2: Und ich halte diese Arbeit für sehr wichtig.
0: Sie sind der falsche Kerl zur falschen Zeit und stehen nur im Weg drauf.
3: Die Kino-News.
4: Ich wollte nur ihren Namen wissen.
3: Gemütlich im Kinosessel sitzt Michael Mien.
1: Meine Haare sind mein Markenzeichen.
3: Und ich finde, es riecht nach Popcorn und Zelluloid.
5: Film ab.
6: Mir laufen schon kalte Schauer über den Körper.
3: Heute gibt's große Gefühle, kleine Monster und ein ganzes Jahrhundert deutscher Geschichte. Wir schauen auf Alte Liebe, Monstermia und Heimsuchung, eine Jahrhundertgeschichte. Drei Filme, drei völlig verschiedene Welten. Fast 40 Jahre verheiratet und trotzdem noch längst

0: Nicht einer Meinung. In Alte Liebe stehen Lore und Harry im Mittelpunkt, gespielt von Dagmar Menzel und Joachim Kroll. Lore fürchtet, nach Harrys Ruhestand gemeinsam mit ihm im Garten zu versauern. Harry dagegen sehnt sich nach Ruhe und einem geregelten Leben. Und dann ist da noch ihre Tochter Gloria, die bereits zum dritten Mal heiraten möchte. Diesmal einen wohlhabenden Mann, der Harry besonders gut zu kennen scheint. Plötzlich geraten alte Geschichten, verpasste Chancen und die eigene Beziehung wieder auf den Prüfstand. Regisseur Andreas Dresen verbindet dabei trockenen Humor mit einem ziemlich ehrlichen Blick auf Liebe, Ehe und das Älterwerden. Alte Liebe in den deutschen Kinos. Basiert übrigens auf dem gleichnamigen Roman von Elke Heidenreich und Bernd Schröder. Mia ist überzeugt. Monster gibt es wirklich. Und mit dieser Meinung liegt sie ausnahmsweise goldrichtig. Nachdem die quirlige Außenseiterin wegen ihrer Monsterbegeisterung von der Schule fliegt, landet sie ausgerechnet an der geheimnisvollen Finsterwald Academy. Dort entdeckt sie Fledermäuse auf dem Dach, einen ziemlich mysteriösen Schulleiter und Mitschüler, die tatsächlich echte Monster sind. Für Mia geht damit ein Traum in Erfüllung. Allerdings sind Menschen an der Schule alles andere als willkommen. Also muss sie selbst zum Monster werden. Zumindest äußerlich. Als Mia schließlich einen düsteren Plan des Schulleiters entdeckt, beginnt für sie und ihre Freunde ein ziemlich monstermäßiges Abenteuer. Monster Mia ist ein Animations- und Fantasyfilm für die ganze Familie. Ein Haus an einem See wird zum stillen Zeugen eines ganzen Jahrhunderts. Heimsuchung, eine Jahrhundertgeschichte, erzählt die Geschichte der Menschen, die dieses Haus über mehrere Generationen hinweg bewohnen. Dabei geht es durch die großen Umbrüche der deutschen Geschichte, von der Weimarer Republik über die Zeit des Nationalsozialismus und den Zweiten Weltkrieg bis zur DDR und zur Wiedervereinigung.
1: Das gehört jetzt alles uns?
2: Das ist ja hier wie ein anderes Röschenschloss.
3: Das sind die vorigen Besitzer gerade erst weg.
4: Ein Haus ist wie eine dritte Haut und es muss ganz und gar seinen Bewohnern dienen. Hier könnten wir leben.
5: Wir alle hier, diese Menschen und ich, sind jedes Jahr in das Haus am See gekommen, in der Hoffnung auf ein glückliches Leben.
6: Auf die neue Zeit.
5: Aber die Weltgeschichte hat am Ufer des Märkischen Meeres nicht Halt gemacht.
7: Es wäre schön, wenn wir bis zum Ende der Saison noch herkommen könnten.
8: Ihr Kaufvertrag wird rückabgewickelt, der Eintrag wird aus dem Grundbuch gelöscht.
9: Das wird für immer unser Zuhause bleiben.
0: Die Schicksale der Bewohner sind eng miteinander verbunden. Mit Vertreibung, Verlust, Heimat und der Suche nach einem Ort, an dem man bleiben kann. Regie führt Volker Schlöndorff. Vor der Kamera stehen unter anderem Lars Eidinger, Martina Gedeck und Ulrich Mattes. Die Geschichte basiert auf dem Roman von Jenny Erpenbeck. Heimsuchung, eine Jahrhundertgeschichte.
10: Nur noch diese eine Sache. Dann ist es vorbei.
11: Wissen, was läuft.
0: Alte Liebe erzählt von einer Ehe, die nach fast 40 Jahren noch einmal ordentlich ins Wanken gerät. Monster Mia bringt Monster, Abenteuer und jede Menge Familienunterhaltung auf die Leinwand. Und Heimsuchung, eine Jahrhundertgeschichte, macht ein Haus zum Schauplatz eines ganzen Jahrhunderts. Alle drei Filme laden mal wieder ein zu einem Kinobesuch.
12: Es ist da sehr kalt.
0: Jetzt nicht mehr. Die Klimaanlagen sind aus. Der Sommer ist vorbei.
13: Sehen wir den Fakten ins Gesicht.
14: Das höre ich nicht zum ersten Mal.
15: Die Kino-News.
16: Ja, in der Tat.

0: Es ist 18 Uhr.
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2: Die Meldungen mit Michael Miem. Rund ein Drittel der Mieter in deutschen Großstädten empfindet die eigene Miete als zu teuer. Das geht aus einer aktuellen Umfrage hervor. Zwischen Ost- und Westdeutschland gibt es kaum Unterschiede. Deutlich stärker hängt die Einschätzung vom Alter ab. Bei den unter 30-Jährigen kritisieren 44% die Miethöhe. Bei den 30- bis 44-Jährigen sind es 38%. Unter den über 60-Jährigen sehen dagegen nur 17% ihre Miete als zu hoch an. Der Angriff eines 16-Jährigen an einem Gymnasium in Schongau wird von der Polizei als rechte Gewalttat eingestuft. Bayerns Innenminister Joachim Herrmann erklärte im Landtag, der Beschuldigte habe nach bisherigem Ermittlungsstand ein Manifest verfasst, das unter anderem Frauenhass, Querfeindlichkeit, Rassismus und Antisemitismus enthalte. Eine eigens eingerichtete Ermittlungsgruppe untersucht den Fall. Die Ermittlungen werden von der Bayerischen Zentralstelle zur Bekämpfung von Extremismus und Terrorismus bei der Generalstaatsanwaltschaft München geleitet. Der österreichische Immobilieninvestor René Benko darf das Gefängnis verlassen und seine Haft künftig mit einer elektronischen Fußfessel im Hausarrest verbüßen. Das Landesgericht Innsbruck gab einem entsprechenden Antrag des Signa-Gründers statt. Erst im September war der 49-Jährige in einem teilweise neu aufgerollten Prozess zu 2,5 Jahren Haft verurteilt worden. Das Gericht sah es als erwiesen an, dass er Gläubiger geschädigt hatte, indem er einen Mietkostenvorschuss von 360.000 Euro für ein Anwesen zahlte, obwohl sein Firmenimperium bereits in einer kritischen Lage war. Nach der Unterbrechung der Sondierungsgespräche mit den Linken fordern die Berliner Grünen eine Erklärung zu einer umstrittenen Vereinbarung über Antisemitismus. Die Grünen-Landesvorsitzende Stahr sagte, die Parteien hätten sich in der vergangenen Woche auf eine gemeinsame Formulierung verständigt. Am Dienstag habe die Linksfraktion dann jedoch ein anderes Dokument zur Unterschrift vorgelegt. Nun erwarte man eine Erklärung dazu, was bei der Sitzung der Linksfraktion vorgefallen sei. Auch die SPD hatte die Gespräche mit der Linken vorerst unterbrochen.
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3: Nach den Nachrichten gibt's hier bei uns immer einen Titel, dann kommt das Wetter. Ach so, stimmt nicht. Dazwischen komm ja jetzt noch ich. Ich bin Steffi und bringe euch in den Feierabend.

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1: Deutschland darf sich heute auf einen überwiegend freundlichen und für die Jahreszeit milden Wetterverlauf freuen. In der Wetterredaktion ist Luisa Walpert. Nach anfänglichen Wolken und etwas Regen im Alpenraum lockert es zunehmend auf. Vielerorts zeigt sich die Sonne und es bleibt trocken. Die Temperaturen steigen auf 15 bis 21 Grad. Der Wind weht meist schwach, kann im Nordosten und an der Ostsee aber kräftiger auffrischen. In der Nacht ist es vielerorts klar, während sich vor allem über der Mitte und im Süden Nebel bilden kann. Die Tiefstwerte liegen zwischen 1 und 11 Grad. Auch morgen scheint nach der Auflösung von Nebel und Hochnebel häufig die Sonne. Nur gelegentlich ziehen einige Wolken durch. Die Höchstwerte erreichen sehr milde 16 bis 21 Grad. Auch danach stehen die Chancen auf freundliche und trockene Abschnitte gut.
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1: Die K101 ist noch bis zum 20. Oktober gesperrt. Dort finden Bauarbeiten zwischen Ruppach-Goldhausen und Großholbach statt. Mit Verkehrsbehinderungen muss gerechnet werden auf der Rheinstraße in Entershausen. Dort wird gebaut. Wegen Bauarbeiten an einer Unterführung kommt es zu einer Vollsperrung auf der Strecke zwischen Geroth und Großholbach. Der Verkehr wird umgeleitet.
2: Alle Verkehrsinfos gibt's für euch auf verkehr.radiowesterwald.de. Euch eine gute und sichere Fahrt durch die Region.
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1: Trickdiebe bestehlen älteres Ehepaar, sanierte Dorfgemeinschaftshalle eröffnet und Stromanbieter Grün stellt seinen Betrieb ein. Im Studio ist Michael Miem. In Horhausen haben zwei unbekannte Männer ein älteres Ehepaar bestohlen. Die Täter gaben vor, Spenden für Menschen mit Behinderungen zu sammeln und verschafften sich so Zutritt zum Wohnhaus. Während einer der Männer die Bewohnerin ablenkte, durchsuchte sein Komplize weitere Räume und entwendete Bargeld sowie Wertgegenstände. Der Schaden liegt im mittleren dreistelligen Bereich. Die Polizei Straßenhaus bittet Zeugen um Hinweise zu verdächtigen Personen oder Fahrzeugen. In Montabaur Elgendorf ist die umfassend sanierte Dorfgemeinschaftshalle feierlich eingeweiht worden. Das Gebäude wurde grundlegend modernisiert und unter anderem mit einem neuen Foyer, einer Küche, einem Aufzug und zusätzlichen Vereinsräumen ausgestattet. Auch die Gebäudehülle wurde energetisch saniert und die Heizungs- und Lüftungstechnik erneuert. Die Bauarbeiten waren allerdings von unerwarteten Schwierigkeiten und deutlich höheren Kosten begleitet. Am Ende beliefen sich die Gesamtkosten auf rund 5 Millionen Euro. Ein Rechtsstreit im Zusammenhang mit dem Ausscheiden einer beteiligten Firma ist noch nicht abgeschlossen. Der Stromanbieter Grün stellt seinen bundesweiten Stromvertrieb zum 31. Oktober ein. Nach Unternehmensangaben sind davon rund 200.000 Kunden betroffen. Wer bis dahin keinen neuen Liefervertrag abgeschlossen hat, muss aber keinen Stromausfall befürchten. Im Grundversorgungsgebiet übernimmt die Energieversorgung Mittelrhein automatisch die gesetzliche Grund- bzw. Ersatzversorgung. Damit bleibt die Stromversorgung auch nach dem Ende des bisherigen Vertrags zunächst gesichert. Wer in diese Versorgung zurückfällt, sollte sich wegen der in der Regel höheren Preise allerdings wieder schnell nach einem günstigen Stromanbieter umsehen. Soweit die Regionalnachrichten, das aktuelle Westerwaldwetter in wenigen Minuten von Julia.
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2: Ja, so heißt die Sendung mit mir. Ich bringe euch gut in den Feierabend. Ich bin Steffi. Moin.

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